0: Was haben Autos, Waschmaschinen und moderne Gebäude gemeinsam? Ganz einfach. Bei ihrer Herstellung kommt Stahl zum Einsatz. In unserer hochindustrialisierten Welt können wir uns ein Leben ohne diesen wichtigen Werkstoff nicht mehr vorstellen. Stahl ist jedoch für einen großen Teil der Treibhausgasemissionen in der EU verantwortlich. Um die Ziele des europäischen Grünen Deals zu erreichen, muss die EU ihren ökologischen Fußabdruck verkleinern und die europäische Stahlindustrie muss ihren Teil dazu beitragen. Aber ist es überhaupt möglich, umweltfreundlich Stahl herzustellen? Sie hören die Reihe Mehr Einsatz, bessere Rechtsetzung. In dieser Folge geht es um die Stahlindustrie und darum, was die Europäische Union tut, um sie nachhaltiger zu machen. Stahl ist aus den meisten Industriezweigen der EU nicht wegzudenken. Schätzungsweise sind in der Europäischen Union zurzeit pro Kopf etwa 12 Tonnen Stahl in Gebrauch. Die europäische Stahlindustrie unterhält mehr als 500 Produktionsstätten in 23 EU-Staaten und von der Branche hängen EU-weit mehr als 2,6 Millionen Arbeitsplätze ab. Doch die Stahlindustrie spielt nicht nur auf dem Arbeitsmarkt eine größere Rolle. Sie ist auch für rund 5% der Treibhausgasemissionen in der EU verantwortlich. Die Stahlindustrie ist einer der Industriezweige, in denen die Emissionsreduzierung besonders große Schwierigkeiten bereitet. Deshalb kostet der ökologische Wandel hier auch mehr als in anderen Branchen, zum Beispiel in der Luftfahrt oder der Zementindustrie. Weltweit gehören die europäischen Stahlhersteller heute schon zu den CO2-effizientesten. Eine Tonne Stahl, die in Europa erzeugt wird, verursacht weniger Emissionen als eine Tonne Stahl aus China oder den USA. Aber das reicht noch nicht. Um die Emissionen wirklich drastisch herunterzufahren, müssen wir die Ziele höher stecken. Wie also lässt sich Stahl nachhaltiger oder sogar CO2-frei herstellen? Wenn man die CO2-Emissionen der Stahlindustrie verringern will, hat man drei Möglichkeiten. Erste Möglichkeit: Recycling. Dabei werden Abfälle, die bei der Herstellung entstehen, der sogenannte Stahlschrott, wiederverwendet. Damit lassen sich nicht nur die CO2-Emissionen um mehr als die Hälfte reduzieren. Das Gleiche gilt für Luft- und Wasserverschmutzung und Wasserverbrauch. In einigen Industriezweigen, zum Beispiel im Automobilbau oder im Bauwesen, ist die Nutzung von Recyclingmaterial jedoch schwierig bis unmöglich. Zweite Möglichkeit: Nutzung von Wasserstoff, der ausschließlich aus erneuerbaren Energiequellen stammt. Dadurch ließe sich vollkommen CO2-freier Stahl herstellen. Nachteil: Schätzungen zufolge wäre dafür jährlich fast doppelt so viel Ökostrom nötig, wie zurzeit in ganz Deutschland pro Jahr produziert wird. Und natürlich ist dieser Strom nicht nur für die Stahlindustrie gedacht. Dritte Möglichkeit: Von der Stahlindustrie entwickelte Verfahren zur CO2-Abscheidung und Speicherung. Doch diese Verfahren sind für die Hersteller in technischer Hinsicht problematisch und die CO2-Speicherung nimmt viel Platz in Anspruch. Die Herstellung von Stahl ohne CO2-Emissionen ist also möglich, aber sie ist mit hohen Kosten verbunden. Genau hier kommt die EU ins Spiel. Im Jahr 2020 legte sie mitten in der Corona-Pandemie ihren bisher ehrgeizigsten Wirtschaftshilfsfonds auf. Dieses Konjunkturprogramm trägt den programmatischen Titel Next Generation EU. Es ist 750 Milliarden Euro schwer und soll der Wirtschaft aus der Krise helfen, indem es sie umweltverträglicher und digitaler macht. Kernstück des Programms ist die sogenannte Aufbau- und Resilienzfazilität. In diesem Zusammenhang müssen die EU-Staaten Pläne vorlegen, wie sie das Geld, das ihnen bereitgestellt wird, ausgeben wollen. Mehr als ein Drittel dieser Gelder muss in den ökologischen Wandel fließen. Eine breite Palette von Investitionen soll zudem der Fonds mit dem sprechenden Namen InvestEU anschieben, unter anderem in energieintensiven Branchen wie der Stahlindustrie. Daneben gibt es den Innovationsfonds, eines der weltweit größten Finanzierungsprogramme für innovative und CO2-arme Technik. In seinem Rahmen stehen von 2021 bis 2030 insgesamt 18 Milliarden Euro zur Verfügung, um Industrielösungen auf den Markt zu bringen und die CO2-Emissionen in Europa zu verringern. Darüber hinaus gibt die EU über das Forschungsprogramm Horizont Europa Geld für Forschungs- und Innovationsvorhaben, die bahnbrechende CO2-neutrale Stahlherstellungsverfahren zutage fördern sollen. Auch private Investitionen tragen dazu bei, dieses Ziel zu erreichen. Und nicht zuletzt hat sich das Emissionshandelssystem der EU als wirksames Instrument zur Verringerung der Treibhausgasemissionen erwiesen. Es sollte daher eine Schlüsselrolle bei der Verwirklichung der Klimaschutzziele für das Jahr 2030 spielen. Das Emissionshandelssystem sorgt dafür, dass für CO2-intensive Energie, die die Erde belastet, entsprechend viel zu zahlen ist. Natürlich muss der Wandel der Eisen- und Stahlbranche im breiteren Kontext betrachtet werden. Andere Wirtschaftszweige stehen vor ähnlichen Herausforderungen. Für sie gilt der gleiche Zeitplan und sie haben mit vergleichbaren Problemen zu kämpfen. Deshalb brauchen wir ein Gesamtkonzept, um auszuloten, wie alle Industriezweige in der EU CO2-frei werden können. Die Reduzierung der CO2-Emissionen in der Stahlindustrie ist eine große Herausforderung. Sie ist jedoch ein wichtiger Bestandteil der allgemeinen Umstrukturierung unserer Industrie und sie ist in greifbarer Nähe. 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
1: Време е да гласуваме. Между 6 и 9 юни тази година милиони граждани на Европейския съюз ще гласуват на европейските избори и така ще помогнат за оформянето на неговото бъдеще. Европейският парламент е единственият пряко избиран орган на Съюза, а европейските избори са едно от най-мащабните демократични събития в глобален план. В тази поредица от подкастове обясняваме какво трябва да знаете за предстоящите избори за Европейски парламент. В днешния епизод ще ви представим как се разпределят местата в парламента. Европейският парламент, в качеството си на законодателен орган на Европейския съюз, представлява интересите на милиони граждани в 27-те държави членки. Разпределението на местата в парламента е потвърждение за ангажимента на Съюза към демокрацията и демократичното представителство. Тази година ще бъдат избрани 720 евродепутати. Това означава, че броят на членовете в бъдещия Европейски парламент ще бъде с 15 повече в сравнение с настоящия. За да разберем по-добре как функционира демократичният процес в Съюза, нека се спрем по-подробно на въпроса как се разпределят парламентарните места между държавите членки. Това става с помощта на така наречената регресивна пропорционалност, система, която се прилага съгласно договора от Лисабон. Ето в какво се изразява тя. Всяка държава получава определен брой места. По-големите държави имат повече места, а по-малките държави – по-малко места, но в същото време членовете на Европейския парламент от по-големи страни представляват повече хора, отколкото тези от по-малките държави. Например, Германия има най-много бройно население в Съюза и 96 места, съответно най-много депутати в парламента. По-малките държави, като Малта, Люксембург и Кипър, имат само по 6 места, което е и минималният брой места за една страна. Така в случая на Германия се пада едно място на приблизително 860 000 жители, а в случая на Малта едно място на приблизително 90 000 жители. Това гарантира, че гласът на всеки гражданин има еднаква тежест, независимо от държавата. След като бъдат избрани, евродепутатите заседават в политически групи. Те са организирани по политическа принадлежност, а не по национален принцип. По време на деветия законодателен мандат, който продължи от 2019 до 2024 година, имаше 7 политически групи. Броят на групите обаче не е фиксиран. За формирането на политическа група са необходими 23 депутати, като в нея трябва да бъдат представени най-малко една четвърт от държавите членки. След европейските избори през юни 2024 година, разпределението на местата ще отразява разнообразния политически пейзаж в Съюза. Европейският парламент играе жизнено важна роля при оформянето на законодателството и политиките, които оказват въздействие върху живота на милиони хора в целия Европейски съюз. Това е само една от причините, поради които вашият вот е толкова важен. Вашият глас ще реши кои членове на Европейския парламент ще ви представляват при изготвянето на нови закони и ще повлияе на избора на Европейска комисия. Бъдещите решения ще се отразят на вашето ежедневие и на ежедневието на хората в целия съюз. Нека никога не приемаме демокрацията за даденост. Тя е колективно постижение и съответно колективна отговорност. Всеки един от нас трябва да поеме своята роля. Този и други подкастове можете да чуете на платформата на Радио Европаро, уеб радиото на Европейския парламент.

0: Alle, die jetzt noch hier sind, hören genau zu. Wir würden gerne einen Blick in eure Portemonnaies werfen. Das Ganze ist natürlich freiwillig, aber wer nichts zu verbergen hat, der braucht sich auch keine Sorgen machen.
1: Wer sitzt hier?
2: Oskar sitzt da.
1: Wo ist dein Portemonnaie, Oskar?
2: Ich hab keins.
3: Und das hier?
1: Freunde, wessen Platz ist das? Ich kann Ihre Empörung sehr wohl verstehen, Frau Nowak, aber Sie wissen nicht, wie lange das hier alles schon so geht. Es gibt an unserer Schule leider Leute, die klauen alles, was sie zwischen die Finger kriegen, und zwar einfach so.
0: Wir haben ja eine Null-Toleranz-Politik und das bedeutet, dass wir jeder Kleinigkeit nachgehen.
1: Ich gehe jetzt hier mit meinem Stift diese Namensliste ab und alles, was du tun musst...
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1: Wissen Sie warum der Italien Mannschaft kaufen nicht diese Spieler? Weil wir haben gesehen viel male zum Spiel. Aber gesagt, sie nicht spielen für die Italiener Meisters. Strunz. Strunz ist zwei Jahre hier gespielt, sein Spiel. Ist immer verletzt. Haben keine Mut an Worten. Müssen zeigen, yes, ich will Samstag. Diese Spieler müssen zeigen mich.

Der diesjährige Daphne Caruana Galizia Preis für Journalismus ging an ein griechisch-deutsch-britisches Konsortium, das die Ereignisse rund um den Untergang des Flüchtlingsboots Adriana untersucht hat. Die Adriana war am 14. Juni 2023 vor der Küste von Pylos im Südwesten Griechenlands gekentert. Bei dem Unglück hatten mehr als 600 Flüchtlinge ihr Leben verloren. Sie waren einige Tage zuvor

britischen Tageszeitung The Guardian zusammen. Gemeinsam brachten sie ans Licht, wie das Handeln der griechischen Küstenwache mit diesem schlimmsten Flüchtlingsunglück der jüngeren Zeit zusammenhing. Das Konsortium zeigte auch Ungereimtheiten in den offiziellen Angaben der griechischen Behörden auf. Die Journalistinnen und Journalisten hatten mehr als 20 Überlebende befragt, Gerichtsdokumente eingesehen und mit Mitarbeitern der Küstenwache gesprochen. Sie fanden heraus, dass Rettungsmöglichkeiten nicht genutzt wurden. Auch wurden Hilfsangebote nicht angenommen. Die Aussagen der Überlebenden deuten sogar darauf hin, dass erst die Abschleppversuche der griechischen Küstenwache zum Untergang des Flüchtlingsboots führten. Die Küstenwache wiederum bestreitet, versucht zu haben, das Boot abzuschleppen. Die verhängnisvolle Nacht wurde von Forensis mit einem interaktiven 3D-Modell der Adriana nachgestellt. Die Simulation beruht auf Daten aus dem Logbuch der Küstenwache und der Aussage ihres Kapitäns, sowie auf Flugrouten, Seeverkehrsdaten und Satellitenbildern. Herangezogen wurden zudem Videos von Schiffen, die sich in der Nähe aufhielten, und andere Quellen.

0: Iliana Papangeli von Solomon nahm den Preis im Namen des Konsortiums entgegen. Sie erklärte:
1: We hope this award.
0: Wir hoffen, dass dieser Preis dazu beiträgt, dass die Überlebenden und jene, die bei dem Schiffsunglück Familienmitglieder und andere Nahestehende verloren haben, anerkannt werden. Und dass diese Tode nicht unbemerkt blieben und nicht ungesühnt bleiben.
1: It will not go unpunished.
0: Bei der Preisverleihung sagte Parlamentspräsidentin Metsola:
2: The European Parliament will continue to stand by Daphne's.
0: Das Europäische Parlament steht weiterhin auf der Seite von Daphnes Familie und damit auf der Seite jener, die die Wahrheit suchen, auf der Seite der Gerechtigkeit und des unabhängigen Journalismus. Wir haben Antworten gefordert, wir haben eingehend geprüft und wir haben Gesetze erlassen. Und wir werden weiterhin Gesetze erlassen, um sicherzustellen, dass unser Europa ein Raum ist, in dem Journalisten ihre Arbeit machen können. Ohne Angst, ohne Schikane, ohne Gewalt, ohne Morde.
2: From violence, from murder.
0: Das Parlament verlieh den Preis in diesem Jahr zum insgesamt dritten Mal. Das Ziel ist, damit herausragende journalistische Arbeit zu würdigen, mit der die Grundsätze und Werte der EU gefördert werden. Ins Leben gerufen wurde der Preis zu Ehren der maltesischen Journalistin, Bloggerin und Korruptionsbekämpferin Daphne Caruana Galizia, die 2017 ermordet wurde. Sie recherchierte zum Beispiel zu Geldwäsche, zur Verleihung der maltesischen Staatsbürgerschaft an Investoren oder auch zu Verbindungen zwischen der Online-Glücksspielbranche und dem organisierten Verbrechen. Mitte Oktober 2017 wurde sie in der Nähe ihres Zuhauses durch eine Bombe getötet, die unter ihrem Autositz angebracht worden war.